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Ja, einen wunderschönen guten Abend und herzlich willkommen zu einer neuen Ausgabe von Hexes Wundertüte, ja. Und ich habe euch begrüßt mit aus dem Album Elementary Power von Natural Blues, Love You in the Morning. Und nun habe ich für euch Moonshine Blues von Algie and the Rockley Trio.

Ja, ihr Lieben, das war Moonshine Blues. Und nun habe ich für euch Do You Hear mit Juri Bell.

Ihr Lieben, ihr dürft aber auch uns gerne unter www.radioregentrude.de und der Chatfunktion dürft ihr uns gerne besuchen. Wir freuen uns auf euch. Und ich habe jetzt für euch Under Your Spell von Tito Jackson.

0: Ja, und jetzt habe ich für euch aus dem Album Glück ist leicht gemacht von Roger Cicero mit Frauen regieren die Welt.
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Oh, jetzt habe ich meinen Einsatz verpasst. Sorry, Leute, aber kommt mal zu uns im Chat rein, denn wir unterhalten uns gerade über den ESC und was der ESC so ist. Und ja, kommt doch einfach mal rein und schaut mal, was wir unsere Meinung ist. Und ihr dürft uns gerne, eure Meinung würde ich auch gerne hier lesen. Ja, und nun habe ich Half a Man von Purple Light.

So, ihr Lieben, jetzt habe ich hier einen super Titel, aber die Band, wie ich die aussprechen soll. Rasaga, Rasaga mit Ronja.

So, und nun habe ich für euch aus dem Album Summer Blues Music von Erich Lindenthaler Hotspot.

0: Ja, und nun geht's weiter hier mit Spiel 77 von Gerhard Edbart mit Louisiana Red.
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Ja, und nun habe ich für euch, ja, das war jetzt mal ein sehr, sehr langes Stück und ich habe für euch jetzt auch wieder was Kürzeres, und, aber ich finde das so toll, wenn Menschen Instrumente so toll spielen können. So, nun habe ich was Kurzes für euch, Morning Train von Jackie Smokers.

Ja, und jetzt habe ich für euch Good Times von Erich Lindenthaler. Ja, ich hoffe, ihr habt hier auch eine gute Zeit mit guter Musik, die ihr gerne hört. Und ich wünsche euch jetzt viel Spaß bei Good Times von Erich Lindenthaler.

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und darf allen, die in den krankengeschlossenen Krankenhäusern sind, gute Besserung wünschen und kommt bald nach Hause. Und ich habe für euch von Sonnenschein Makros habe ich The Dream.

0: Ja, moin und hallo zusammen. Wir begrüßen euch ganz herzlich zu einer neuen Ausgabe unserer Feel Good Party. Und ja, wir hoffen, ihr habt viel Spaß in der nächsten Stunde.
1: Ja, das hoffe ich auch mal und ich sage auch noch mal viel Spaß.
0: Ja, los geht's heute mit den Ghostbusters und dem Song Summer Nights.

0: Ja, das war Alex Party, Don't Give Me Your Life.
1: Ja, und jetzt haben wir eine echte Songperle für euch. Hier sind Prefab Sprout mit Looking for Atlantis.

0: Das war die Babes on the Run mit Dancin'.
1: Ja, und mit dem nächsten Song grüßen wir unseren Uwe, der uns wie immer live begleitet heute Abend.
0: Moin, Uwe.
1: Das ist John Farnham mit Pressure Down. Viel Spaß!

0: Ja, ich glaube, diese Band ist unverkennbar. Das war aber mit Elaine von der Platte Super Trooper. Und übrigens, ihr hört die Feelgood Party hier bei Radio Regentrude.
1: Yo, und jetzt haben wir nochmal wieder was ganz Besonderes für euch. Hier sind The Adventures mit Broken Land.

0: Das waren Spandau Ballet mit Lifeline.
1: Und jetzt gibt's was Feines für euch von Pablo Cruz. Love will find a way.

0: Ja, das war Party Time mit Ralphie Rosario featuring Donna Blakely mit Take Me Up.
1: Ja, und weiter geht's jetzt mit The Twins' Touch of Heaven.
0: Und das im 12-Inch-Mix.

0: Ja, das war Marlo und Chris Norman mit Laid Back in the Arms of Someone.
1: Ja, und das war's auch schon wieder von uns für heute. Wir bedanken uns fürs Zuhören und ja, wir hoffen, ihr seid beim nächsten Mal wieder mit am Start. Bleibt hier auf jeden Fall dran. Hier geht's gleich richtig cool weiter.
0: Ja, wir hoffen, ihr hattet heute Abend viel Spaß, dass wir gute Songs rausgesucht haben für euch und dann bis zum nächsten Mal.
1: Ja, und der letzte Song von uns kommt heute von den Funk Soul Brothers und heißt Sexy Thang. Ciao.
0: Ciao.

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1: Guten, liebe Zuhörer, es freut mich, dass wir wieder dabei sind. Das Knabbelkümpchen ist die 96. Sendung, die wir für euch machen. Ja, und bald wird die 100. Sendung von dieser Riege. 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

Ja, hallo und herzlich willkommen. Hier ist es wieder, das Disco Fever hier auf Radio Regentode. Ich habe euch wieder viel Musik mitgebracht, natürlich alles, was gut und tanzbar ist, und das Ganze aus dem Jahr etwa 2010. Wir gehen einmal zurück auf 2009, aber sonst so 2010 bis 2012 die Titel alle. Und bekannte Interpreten teilweise, aber auch dann, unbekannte Titel, sagen wir mal so. Ich wünsche euch auf jeden Fall viel Spaß beim Zuhören und vielleicht tanzt ihr auch ein wenig mit oder lasst euch einfach nur berieseln von dieser tanzbaren Musik. Viel Spaß wünscht euch Thorsten und ich sage Hallo und herzlich willkommen.

Auch er kein Unbekannter, nämlich Sean Kingston. Fire Burning war das, und er ist jamaikanisch-amerikanischer Singer-Songwriter. Und im April 2009 wurde dieser Titel, den wir eben gehört haben, als erste Single seines zweiten Studioalbums Tomorrow veröffentlicht. Ja, und begonnen haben wir das Disco Fever heute mit einer alten Bekannten. Na klar, Miss Whitney Houston, I'm Your Baby Tonight in einem neuen Mix. Ja, das Dance Disco Fever geht weiter, auch mit einer alten Bekannten, nämlich Jennifer Lopez. Sie hat mit dem Titel, den wir gleich hören, zusammen aufgenommen mit dem US-Rapper Pitbull. Das Lied war auch die Leadsingle zu Lopez' ersten Greatest Hits-Album Dance Again. Und der Song wurde von erstaunlicherweise, man höre und staune, Enrique Iglesias, Red One, Pitbull, The Chief und AJ Junior geschrieben. Produziert wurde das von Red One und Cuck Harrell. Und Dance Again wurde von den Kritikern überwiegend auch positiv aufgenommen. Naja, dann hören wir doch mal rein. Jennifer Lopez ist hier mit Dance Again.

Carmen, Broken Hearted, ein US-amerikanisches Pop-Duo. Und diese Single, die wir gehört haben, ihre erste Debüt-Single, wurde dann veröffentlicht. Und ja, Broken Hearted war der Titel, wie gesagt. Der Song handelt von einer Frau, die ihren Geliebten anfleht, sie heute Abend nicht mit gebrochenen Herzen zurückzulassen. Und ja, Broken Hearted stieg auf Platz 84 der Billboard Hot 100 ein und erreichte in der 12. Woche sogar Platz 16. Davor eine alte Bekannte, ja, den Titel hat man auch schon öfter gehört, Kesha, TikTok. Und ja, sie wurde tatsächlich mit diesem Titel weltberühmt. Und die Single erreicht im Sommer 2010 Platz 1 der Musikcharts in immerhin 11 Ländern. Ja, der nächste Titel, auch kein Unbekannter, Alex Jordan und die Debütsingle, die wir gleich hören, der US-amerikanischen Sängerin. Und ja, sie hat teilgenommen bei America's Got a Talent 2006 und ihre Single ist die erste Single-Auskopplung aus dem gleichnamigen Debütalbum, das 2010 in den USA erschien. Und der Titel Happiness, den wir gleich hören, wurde auch von vielen Kritikern positiv aufgenommen, wobei Jordans Gesangstalent besonders gelobt wurde. Ja, und in den USA erreichte der Song Platz 1 der Hot Dance Club Song Charts und bescherte Jordan damit ihren ersten Nummer 1 Hit. Hier ist Alex Jordan mit Happiness.

Lema the Love. Nein, nein, nochmal. Lema The Way Love Goes aus dem Jahr 2010. Seine erste Single-Auskopplung aus dem Debütalbum The Hits von ihm, dem britischen R&B-Sänger Lema. Und mit The Way Love Goes sagte er, wollte er einfach mal was Neues wagen und den Leuten einfach eine andere Seite von sich zeigen. Und dazu noch richtig mit einem mitreißenden Live-Track und das Ganze richtig präsentieren. Mit einer, um die festliche Stimmung für das Album zu erzeugen. Ja, ist ihm auch gelungen, Lema The Way Love Goes. Ja, der nächste Interpret, Alexandra Björk, featuring Eric Morillo, also ein Duo, mehr oder weniger aus ihrem zweiten Studioalbum, Heartbreak on Hold. Dieser Titel entstand in Zusammenarbeit mit dem kolumbianisch-amerikanischen DJ Eric Morillo. Und der Song gemeinsam mit Björk, Britt Burton, Joss Wilkinson und ist er auch geschrieben worden. Der Song stieg in Irland auf Platz 7 und in Großbritannien auf Platz 3 und wurde damit für Alexandra Björk ein sechster Top-10-Hit in vielen Ländern. Ja, hier ist sie also, Alexandra Björk featuring Eric Morillo, mein Gott, und der Titel Elephant.

Set It Off, Timo Matic war das und ja, seine erste Single-Auskopplung aus dem zweiten Studioalbum war das und geschrieben hat er den Text, auch den Song selber und er sagte einfach nur, dass es in diesem Lied darum gehe, Spaß auf der Tanzfläche zu haben und das Leben zu genießen und damit erreichte Set It Off auch zum Beispiel vierfach Platin in Australien. Wahnsinn, Song von Timo Matic.

Und das war's dann noch schon wieder. Das war das Disco-Fieber hier auf Radio Regentrude. Ich bedanke mich bei euch fürs Zuhören. Und wir hören uns schon bald wieder. Und bis dahin euch allen eine gute Zeit. Und tschüss, bis zum nächsten Mal, sagt der Thorsten.

Let's go! Ja, Benny Bridan hier mit dem Rhythm Train und damit herzlich willkommen zur gleichnamigen Sendung hier auf Radio Regentrude. Heute mal als Kurzzug, eine Stunde, aber die ist richtig schick gefüllt. Ich habe verschiedene Musikrichtungen aus verschiedenen Jahren. Ich glaube, der älteste Titel kommt von 1900, keine Ahnung wann. Und bis 2025 ist alles vertreten von den Musikrichtungen hier Rock, Pop. Viel Rock heute, aber angenehme Sachen, also keine Schrammel und keine scheppernden Drums. Ja, manchmal werden die Drums ja eher so als lautmalerisches Gerät betrachtet, aber es soll jetzt nicht despektierlich klingen, sondern einfach nur eine Beschreibung sein. Wir machen weiter mit einem Künstler aus der Schweiz, der unter anderem schon mit DJ Bobo gearbeitet hat, nämlich Tommy Fresh. Und ich habe von ihm Rhythm of the Night. Ja, und ihr erkennt schon auch hier wieder das Wort Rhythm dabei. Heute ist nämlich mal The Rhythm Train voller Rhythm. Im wahrsten Sinne des Wortes, nämlich alles Titel, in denen irgendwo Rhythm vorkommt. Ein, zwei, glaube ich, auch, wo im Bandnamen Rhythm vorkommt. Aber lasst euch einfach mal überraschen. Jetzt aber erstmal Tommy Fresh.

Tommy Fresh aus der Schweiz. Ja, und jetzt machen wir einen kleinen Abstecher nach Wales. Da kommen ja auch immer wieder richtig schicke Musiker her, mit richtig toller Musik. Einer davon, ja, der ist bekannt geworden mit Titeln wie unter anderem She's a Lady, Delilah, Please Help Yourself, Green Grass of Home und vielen, vielen weiteren. Na, ihr wisst schon, wen ich meine, Tom Jones nämlich. Rausgesucht habe ich jetzt mal etwas für euch aus seiner Scheibe 24 Hours, und zwar in Style and Rhythm.

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Herr Tom Jones hier mit in Style and Rhythm. Ganz viel Rhythmus, ja, und jetzt kommt noch mehr Rhythmus. Und zwar für alle Freunde der Instrumentalmusik habe ich jetzt mal was mitgebracht von einem Künstler, der Panflöte spielt, aber nicht so, wie ihr das vielleicht kennt und von anderen Künstlern in Erinnerung gehabt, sondern er hat einen wirklich eigenen Stil und wir haben ihn auch vor vielen, vielen Jahren, ja, uns gibt es ja auch schon seit 2010, mal in einem Special vorgestellt, Oscar Javelot nämlich, und von ihm habe ich euch jetzt mitgebracht, Get the Rhythm.

geht weiter für euch mit den Woodbeans, also den Waldbienen sozusagen. Ja, auch die kommen aus Deutschland und machen wundervollen R&B Soul in diese Richtung und entführen ihre Zuhörer auch immer wieder in die Musik jener Zeit, die eben von Soul und anderen Musikrichtungen geprägt ist. Sie haben aber da, wie gesagt, ein sehr, sehr breites Repertoire. Und ich finde, sie sind wirklich interessant. 70er und frühe 80er, aber nicht nur, sondern eben mit eigener Note und einem modernen Touch. Aber ich kann euch hier ja viel erzählen. Hier sind für euch die Woodbeans mit Sooner or Later.

Ihr hört immer noch Radio Regentrude mit dem Rhythm Train und gleich in eurem Gehörgang Woman's Hour. Auch das eine Formation, die richtig schick ist. Die kommen aus London und ich habe mitgebracht für euch Our Love Has No Rhythm.

Jetzt habe ich ein kleines bisschen Country für euch von einer Künstlerin, die in der Nähe von Köln lebt, seit frühester Kindheit Gitarre spielt und auch Gesangsunterricht genommen hat. Ja, und im Juni 2010, da hat sie einen Wettbewerb gewonnen in der Westernstadt Lubbock Town, den Gesangswettbewerb dort. Und da gab es dann als Gewinn einen Auftritt in Lubbock in Texas. Und im Februar 2015, da kam sie als einzige Nicht-Amerikanerin in der Finalrunde der Nashville Universe Awards unter die 5 Besten in der Kategorie Female Vocalist of the Year. Also sie weiß, wie es geht, ja, und hier kommt die Stimme dazu. Jolina Karl mit Get the Rhythm.

Jolina Karl, Get Rhythm. Ja, und bevor wir hier weitermachen mit Max, Biro nämlich, es wird jetzt wieder rockig werden. 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Jetzt aber Max Biro für euch mit, Rhythm of You.

Wir begeben uns in sonnige Italien. Da kommt nämlich die nächste Gruppe her, die ich euch in diese Sendung mitgebracht habe. Fanza AOR Rock, Melodic Rock. Eine Formation, die 2003 gegründet wurde. Hier sind für euch Chimera und von denen aufgelegt Rhythm of My Life.

Unser Rhythm Train macht Station in Schottland, Runwick, hören wir für heute mal mit einem englischen Titel. Sie singen ja auf Schottisch, Gälisch und auch auf Englisch, hier mal was Englischsprachiges für euch, und zwar Rhythm of My Heart.

Ja, da bleibt der Fluss nicht stillstehen, wo sie noch mal hat. Von Runwick und mit Savoy Brown geht es jetzt weiter. Ja, und da kommt natürlich der nächste Rhythmus. Heute haben wir ja Thema Rhythmus im Rhythm Train. Passt so schön. Conjure Rhythm aus dem Album City Night.

Und nun wird's tierisch, aber in dieser Form sind die Tierchen völlig ungefährlich. Skorpione nämlich, hier kommen sie für euch, die Scorpions mit Rhythm of Love.

Ja, und damit sind wir auch schon fast, aber nur fast am Ende der Sendung angekommen. Ist ja heute nur eine Stunde. Wir fahren also langsam in den Zielbahnhof ein hier mit unserem Rhythm Train. Aber einen Titel habe ich natürlich noch für euch. Und das ist auch wieder eine richtig schicke und bekannte Rockband. Na, die Älteren von euch kennen sie auf jeden Fall. Status Quo nämlich. Von denen habe ich gleich noch den Rhythm of Life. Aber vorher sage ich natürlich ganz, ganz herzlich Dankeschön fürs Lauschen, für die Plaudereien im Chat. Ja, und ich wünsche euch noch ganz viel Freude hier auf Radio Regentrude. Da geht's natürlich nach mir hier direkt weiter und die Musik nicht aus, sondern die nächste Sendung direkt im Anschluss. Ja, und mich hört ihr natürlich die Tage auch wieder. Aber wir haben ja über 40 unterschiedliche Sendeformate. 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Da könnt ihr nicht nur sehen, was wir alles haben, auch wann die Sachen laufen und so weiter. 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Also schaut einfach mal vorbei und vor allem lauscht jetzt noch dem letzten Titel hier von Status Quo und dem Rhythm of Life. Und ich sage nochmal ganz, ganz herzlich Dankeschön und viel Freude noch hier bei Radio Regentrude.

Ich wünsche einen wundervollen guten Abend. Ja, ist mal wieder Zeit für Dunkel ist die Nacht und heute Nacht wird die Musik wirklich

dunkel. Lasst euch überraschen, ich sage euch jetzt mal nicht, was denn kommt, weil es wird wirklich dunkel und in der Dunkelheit kann man ja nicht vorausschauen, ne? Jetzt für euch aber erstmal ICAP mit My Condition.

Nee, nee, nee, das geht nicht so rockig weiter. Keine Chance. Beweis trete ich gleich an mit den Flowing Tears und Undying. Warum muss ich bei dem Song immer an den Phönix denken? Ich kann mir nicht helfen.

Ja, wenn ich mir so unsere Welt so angucke im Moment, ich kann mir nur ganz, ganz schwer vorstellen, dass irgendeiner das Bedürfnis hat, im Moment wieder zurückzukommen. Jetzt habe ich für euch After Forever mit The Evil That Men Do.

Sieht ein bisschen rockig Platz aber, ne? Und ja, nö, ich glaube nicht, dass das passiert. Also, Bella Morte singt von A Dying World. Nee, unsere Welt wird nicht sterben. Und ja, leider auch nicht die geldgeilen Schweinepriester in der Regierung. Jetzt für euch Ebony Arc mit danach, ne, also erstmal Bella Morte mit A Dying World, danach Ebony Arc mit For You und Black Heaven mit Waiting For You. Aber ich kann euch beruhigen, Geduld zahlt sich immer aus. Also auch die weltfremde Riege unserer derzeitigen Regierung wird irgendwann mal das Regierungsamt abtreten. Also altersbedingt. Ne, irgendwann geht jeder mal ein. Auch die Rentnergang auf dem Regierungssitz. Das Problem ist, ne, wir werden ja immer alle immer älter. Und die somit auch. Bella Morte, A Dying World.

Manchmal muss man da allerdings sehr, sehr, sehr lange warten. Jetzt hätte ich für euch von Illuminate ein geheimes Leben.

So mal eine kleine Frage. Führen wir nicht alle irgendwie ein kleines geheimes Leben? Ganz ehrlich, wer von uns hat keine Masken, die er regelmäßig aufsetzt? Für euch, Seffelgi, deine Seele.

Seine Seele sollte man definitiv nicht verschenken. Wenn man sich das mit dem Herzen gut überlegt, dann ist das das eine. Aber seine Seele, die sollte man niemals verschenken, finde ich. Lacrimosa. Leben.

Neue Wege müssen nicht immer schlecht sein, auch wenn viele von uns so sagen, das, was ich habe, das weiß ich, was kommt, weiß ich nicht. Natürlich, das, was kommt, kann schlechter sein, aber es kann auch besser sein. Das finden wir nur raus, wenn wir neue Wege gehen. Jetzt für euch, Die Laughing mit Ghosts.

Ja, irgendwie ist das so ein bisschen Musik momentan, die doch ein bisschen traurig stimmt, finde ich. Und deswegen einfach jetzt mal von Engelsblut, Traurigkeit in Einsamkeit.

Ja, das ist so eine Bitte, hör bitte auf, mein Herz zu quälen. Wenn der das drauf anlegt und das sein Ziel ist, dann wird das nach der Bitte erst recht tun. Ich fürchte, das ist kein adäquates Mittel, sich gegen irgendjemanden zu wehren. Egal, muss jeder selbst wissen. Angels and Agony, Melt in Darkness.

Ja, wenn das keine Musik zum Entspannen ist. Jetzt hätte ich mal wieder für euch drei Stück am Stück. Irgendwie wird es mal wieder Zeit. Und zwar nochmal vor ein von ICAP, diesmal Why. Danach Die Lauping mit Shades of Darkness und Bella Morte mit Many Miles.

Manchmal haben wir das Gefühl, nichts bewegt sich, nichts geht voran, nichts passiert. Aber muss immer irgendetwas passieren? Muss es immer irgendwie vorangehen? Müssen wir uns wirklich diesem Zwang von unseren Chefs sozusagen beugen? Müssen wir dann gesellschaftlichen Zwang draus machen? Ich glaube nicht, weil die Leute, die nicht irgendwie es immer wieder mal schaffen, stillzustehen, sich nicht zu bewegen, nicht voranzugehen, haben keine Chance, sich zu erholen. Und irgendwann brechen sie mal zusammen. Lacrimosa, nichts bewegt sich.

Merke ich doch. Irgendwann fällt man dann mal um. Also, liebe Leute, nehmt euch eure Auszeit. Seid mal traurig, seid mal unglücklich, legt euch aufs Sofa, seid mal depressiv. Ihr müsst nicht immer machen, tun und in Action sein. Dafür ist der Mensch gar nicht gebaut. Wir brauchen unsere Ruhepausen. Auch wenn es unserem Arbeitgeber nicht gefällt, das kann uns eigentlich ziemlich an der A-Backe vorbeigehen. Oder lebt irgendeiner von euch, um zu arbeiten? Jetzt für euch Black Mouse Night mit Fabric Queen.

Irgendwie hatte das einen russischen Einschlag. jetzt für euch bestimmt ganz, ganz was anderes. Und zwar von Erik Fisch und Freunde, den Indien-Song.

Irgendwie mal was ganz was anderes, dachte ich mir. Als nächstes hätte ich für euch mal wieder drei Stück am Stück. Boah, passt schon. Chris Hellis, The Ghost in You, After Forever mit Intrinsic und The Stars mit Kanye. Ja, Kanye. Ich sollte einfach mal aufhören, mir darüber Gedanken zu machen, wie man das ausspricht, weil eigentlich, wenn ich es einfach nur lese, ohne drüber nachzudenken, klappt das immer sehr gut. Ich darf nur nicht drüber nachdenken. Geht es euch auch so beim Englischen? Drei Stück am Stück.

Ups, damit sind wir dann eigentlich auch schon fast am Ende der Sendung. Mann, Mann, Mann, Mann, Mann, Mann. Wie die Zeit vergeht. Ich bin ja immer wieder von den Sorgen. Nee. Gut, ein habe ich noch für euch, aber die Frage ist, womit sage ich jetzt gute Nacht? wie wäre es mit Instinct, Confidence und Away from Here? Ich wünsche euch eine gute Nacht. Schlaft schön, träumt ganz, ganz was Schönes. Und wenn ihr morgen wieder aufwacht, wünsche ich euch alles das, was ihr euch wünscht. Und noch ein ganz kleines bisschen mehr. Und natürlich den Patienten in der Klinik lauter negative Befunde.

Ja, hallo und herzlich willkommen zu einer neuen Ausgabe der Radiothek. Ja, nach einer kleinen Pause geht es wieder weiter. Sollte ich mich heute etwas anders anhören? Ja, ich bin ein wenig erkältet, aber ich dennoch hoffe, dass man mich gut verstehen kann. Ich habe für euch wieder viel bunte Musik mitgebracht aus verschiedenen Jahrzehnten und natürlich dementsprechende Musikinformationen zu diesen Titeln. Ansonsten weiterhin natürlich die gewohnten kuriosen Meldungen und das Ganze natürlich bunt gemixt. Na denn, auf geht's. Ich wünsche viel Spaß beim Zuhören und am Mikrofon begleitet euch wie immer der Thorsten.

Ja, unglaublich, wie lange es diese Band schon gibt, seit nämlich 1962. Und ihre Titel, die wir sehr oft im Radio auch hören, What's Your Proposing oder Rocking All Over the World und so, sie sind unverkennbar, Status Quo. Das war ein ganz alter Titel aus dem Jahre 1970. Und der Ursprung ist vom Singer-Songwriter Carl Grossman. Und aufgenommen jetzt, wie gesagt, von Status Quo. Der Titel war Down the Dustpipe. Ihr hört immer noch die Radiothek auf Radio Regentrude.

Let's get serious. Jermaine Jackson aus dem Jahre 1980, aus dem März 1980 genauer gesagt. Und das Ganze, man hörte schon heraus, Jackson, klar, Jackson 5 und Michael Jackson so. Jermaine Jackson gehört natürlich auch dazu. Aber das Ganze vom Sound her doch irgendwie auch zu merken, produziert das Ganze von Stevie Wonder. Ja, ich habe hier was gelesen, da dachte ich auch, was ist das denn? Das kann ja wohl nicht wahr sein. Aber dennoch, ja, es ist passiert und in Japan das Ganze. Eine Kundin in Fukuoka, das ist in Japan, wollte vor dem Kauf einer Packung Brötchen nach eigener Aussage lediglich deren Festigkeit testen. Dabei griff die Polizei hart durch. Ja, und am Backwarenregal des Supermarktes, wie gesagt in Fukuoka, müssen sich, und Achtung jetzt Wortspielerei, brotleibhaftig schreckliche Szenen abgespielt haben. Nämlich eine arbeitslose Frau wurde dort vom Ladenpersonal beobachtet, wie sie eine Packung Sesambrötchen im Wert von umgerechnet 1,12 Euro mit ihrem Daumen zerquetscht hatte, wie die örtliche Polizei gegenüber einem Nachrichtensender erklärte. Dabei wurde eines der Brötchen derart zerdrückt, dass man es nicht mehr gewissenlos verkaufen konnte. Die Polizei sprach von einem kriminellen Schaden und nahm die Übeltäterin auch fest. Am Backwarenregal des Supermarktes dieser Stadt müssen sich, jetzt wieder Wortspielerei, brotleibhaftig schreckliche Szenen abgespielt haben. Eine arbeitslose Frau wurde dann auch dabei, wie gesagt, beobachtet. Und letztendlich ist es so, die Frau sieht sich selbst derweil als ungerecht behandelt. Sie behauptete, dass sie vor dem Kauf lediglich die Festigkeit der Ware überprüfen wollte. Nun ja, ja. Wie war das? Leibhaftig, ne? Brot leibhaftig.

Aus dem Jahr 1989, die B-52s, von denen man auch lange nichts mehr gehört hat, und der Titel hieß Rome. Die B-52s, eine US-amerikanische Rockband, 76 gegründet und das Ganze dann natürlich auch weiter ausgeführt. Die B-52s, ja, der Name leitet sich eigentlich von einem Südstaaten-Spitznamen für die hochtupierten und dann mittels Haarspray in Form gehaltenen Bienenkorb beziehungsweise Beehive-Frisuren der beiden Sängerinnen ab. Und wenn man die Videos von der Gruppe noch kennt, da sieht man sie eindeutig, diese hochkantigen Frisuren. Der Name für diese Frisur wiederum bezieht sich auch auf die Form der Bugspitze des Flugzeuges mit dem gleichen Namen, Boeing B-52.

Ja, es gab noch mehr Titel von Human League außer Don't You Want Me, was man ja sehr oft auch hört. Das war der Titel Love Action aus dem Jahre 1981. Die Human League waren das, wie gesagt. Ihr hört immer noch die Radiothek auf Radio Regentode. Ja, und wir machen jetzt einen großen Sprung von den 80ern in das Jahr 2010. Und da gab es eine Dame, die nannte sich oder hieß natürlich Valerie Dore, und es war ein Dancefloor-Filler, wie man auch so schön sagt. Hier ist Valerie Dore, The Night.

Oh ja, ein wenig Gänsehaut-Feeling, Kuschelzeit, Disco-Zeit. Ja, ich stelle mir gerade vor, so auf der Tanzfläche und dann in aller Ruhe so ein bisschen kuscheln, ein bisschen. Früher hat man da Foxtrott getanzt, oder aber nein, auch, wie sagte man früher, der sogenannte Engtanz, ne? Very Door, The Night, jawohl. Die nächste Gruppe, die ich euch mitgebracht habe, ist eine amerikanische Girlgroup und ein Gesangstrio aus Philadelphia. Sie hatten zum Beispiel R&B und Disco-Hits, zum Beispiel Armed and Extremely Dangerous, Smarty Pants, The Player und. Das Ganze stand beim Soul-Label Philly Groove und beim Disco-Label, bei einem anderen Disco-Label noch unter Vertrag, später auch bei einer großen Plattenfirma. First Choice, so heißt die Gruppe, begann in der Highschool als Debonettes zu singen. Die Gruppe bestand aus den Leadsängerinnen Rochella Fleming, Annette Guest, Wardle Piper und Melanie McSears. Sie traten nach der Schule in Clubs auf und dann entdeckte sie ein Radio-DJ und stellte sie der Plattenfirma vor. Und dann ging der erste Titel This is the House Where Love Died in die Charts. Die Single schaffte es aber nicht so richtig in die Charts, wurde aber in Philadelphia und Tanzclubs natürlich viel gespielt. Dann gab es die nächste Veröffentlichung und die habe ich gleich für euch mitgebracht, nämlich Armed and Extremely Dangerous. Die Single wurde Anfang 73 schnell zu einem R&B-Top-Hit, Platz 11, und schaffte es damit in die britischen Top 20. Hier sind First Choice und der Titel Armed and Extremely Dangerous.

Und wieder ein Diskothekenrenner, allerdings schon etwas älter, aus dem Jahre 77. Das war Ceron mit Supernature. In Berlin hat sich was ereignet, da kann man wirklich nur sagen, alle Achtung. Ein Mitarbeiter eines sogenannten Spätkaufs hat im Bezirk Treptow-Köpenick einen Räuber mit einer wirklich ungewöhnlichen Waffe in die Flucht geschlagen. Der 44-Jährige hat nämlich kurzerhand einen Wasserkocher nach dem bewaffneten Ganoven geworfen, wie die Polizei mitteilte. Auch nicht schlecht, ein Wasserkocher, mal was anderes. Demnach betrat ein Unbekannter gegen 21 Uhr den Spätkauf und da war der Shop allerdings leer. Der Angreifer zückte umgehend eine Pistole und forderte Geld von dem Verkäufer. Ja, und das ließ sich der Shopinhaber allerdings nicht gefallen und ließ sich auch nicht einschüchtern in dem Falle und ergriff geistesgegenwärtig nach einem Küchengerät, nämlich dem Wasserkocher, und warf es in Richtung des Räubers. Mit dieser Aktion überraschte der Mitarbeiter natürlich den unbekannten Täter offenbar so sehr, dass dieser die Flucht antrat. Ein Raubkommissariat der Polizei hat allerdings natürlich weiterhin die weiteren Ermittlungen übernommen. Nun ja.

Pull up to the bumper, Grace Jones, unverkennbar. Grace Jones, die jamaikanische Sängerin, Liedermacherin, Model, Schauspielerin. Was hat sie nicht alles schon gemacht? Und so viel ich weiß, hat sie auch mal in einem Bond-Film mitgespielt. Und dieses Lied hier, Pull Up to the Bumper, ist als dritte Single ausgekoppelt worden aus ihrem fünften Album, was sich nannte Nightclubbing aus dem Jahre 81. Klanglich ist es, wie gesagt, so ein Ding zwischen Elektro-Disco, Post-Punk, Dance, Pop, Reggae-Disco. Aber wie gesagt, es hört sich auch recht gut an und man kann es immer wieder hören. Den Text schrieb übrigens Grace Jones allein, obwohl sie zusammen mit Kuku Baya und Dana Mano als Komponistin genannt werden. Der Instrumentalteil des Liedes wurde ursprünglich 1980 während einer Session aufgenommen. Er schaffte es jedoch nicht auf das Album. Und wie gesagt, dieses Album Nightclubbing, aus dem wir eben die Titel gehört haben, schaffte es immerhin in die Billboard Hot Dance Club Songs und in die UK Single Charts. Ja, Grace Jones, Pull Up to the Bumper.

Jawohl, verrückt, ne? Madness waren das. Verrückt und das Ganze, der Titel Wings of a Dove. Verrückt heißt es ja auch, verrückt oder Wahnsinn. Die bekannteste britische Ska-Band der 80er Jahre, die zwischenzeitlich dann mal eine Trennung gemacht hat, aber heute noch aktiv ist. Und die Mischung ist, wie gesagt, Ska, Punk und Pop. Und auch dieser Spielwitz innerhalb der einzelnen Songs wurde später als sogenannter Nutty Sound das Markenzeichen von der Gruppe. Ja, und die zu den Singles von Madness, wie gesagt, gab ja noch Our House, ne, kennt man ja, wird ja auch öfter mal gespielt. Aber zum Beispiel die ersten 20 Madness-Singles erreichen alle die Top 20 der britischen Charts, also ein Riesenerfolg, den noch nicht einmal die Beatles, Elvis Presley oder Cliff Richard vorweisen können. Mit der Single House of Fun erreichte Madness 1982 im Mai das erste und einzige Mal die Nummer 1 der britischen Charts und verdrängte dabei sogar die deutsche Grand Prix de la Chanson Siegerin Nicole von der Spitzenposition. Ja, Wings of a Dove aus dem August 83 von Madness.

Ja, und das war's dann schon wieder. Das war die Radiothek für heute. Ich hoffe, es war für jeden was dabei. Und wenn es euch gefallen hat, dann würde ich mich freuen, wenn ihr das nächste Mal auch wieder einschaltet, wenn es heißt die Radiothek auf Radio Regentrude. Tschüss und bis zum nächsten Mal. Sagt alles Gute und wünscht euch alles Gute, der Thorsten.